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1: Die Nachrichten von SRF um 3 Uhr mit Lukas Lüthin. In Washington sind in der Nähe des Weißen Hauses Schüsse gefallen, das schreibt der Secret Service auf der Plattform X. Eine Person habe sich einem Kontrollposten genähert, seine Waffe aus ihrer Tasche geholt und Schüsse abgegeben. Die Sicherheitsbeamten hätten das Feuer erwidert und die Person getroffen. Diese sei darauf in ein Spital gebracht worden und verstorben. Bei dem Vorfall sei zudem eine unbeteiligte Person durch Schüsse verletzt worden. Auch die Bundespolizei FBI war vor Ort, um die Einsatzkräfte zu unterstützen, schreibt FBI-Direktor Kash Patel. US-Präsident Donald Trump befand sich zum Zeitpunkt des Vorfalls im Oval Office. Zudem sei der Rasen vor dem Weißen Haus von Sicherheitsbeamten geräumt worden. Der Vorfall wird nun untersucht. Zwei Meldungen in Kürze. Die USA haben in der venezolanischen Hauptstadt Caracas eine Militärübung durchgeführt, zum ersten Mal seit der Festnahme des venezolanischen Präsidenten Nicolas Maduro Anfang Jahr. An der Übung seien zwei Flugzeuge und mehrere Schiffe vor der venezolanischen Küste beteiligt gewesen, schreibt die US-Botschaft in Caracas. Die venezolanische Regierung hatte die Übung angekündigt. Die ukrainische Hauptstadt Kiew ist erneut aus der Luft angegriffen worden. Bei den russischen Angriffen mit Drohnen und Raketen seien mindestens 5 Personen verletzt worden, schreibt der Stadtpräsident von Kiew, Vitali Klitschko. Zudem seien mehrere Wohngebäude beschädigt worden. Das ukrainische Militär warnte zuvor, dass Russland auch Mittelstreckenraketen vom Typ Oreshnik einsetzen könnte. In Kongo-Kinshasa sind nach dem Ebola-Ausbruch die Fallzahlen weiter angestiegen. Bislang sind laut der kongolesischen Regierung mehr als 860 Verdachtsfälle gemeldet worden. Etwas mehr als 200 Erkrankte seien seit Beginn des Ausbruchs gestorben. Im Labor bestätigt sind demnach bislang 91 Infektionen und 10 Todesfälle. Laut dem Roten Kreuz hat der Ebola-Ausbruch in Zentralafrika offenbar schon Wochen früher begonnen als angenommen. Freiwillige Helfer in Kongo-Kinshasa hätten sich bereits Ende März infiziert und seien mittlerweile verstorben. Die Gesundheitsorganisation der Afrikanischen Union warnt, dass bis zu 10 afrikanische Länder von der Ebola-Epidemie betroffen sein könnten. Und noch zur Wetterprognose für Pfingsten. Es wird sonnig, dazu gibt es am Nachmittag 29 bis lokal 32 Grad. Das waren Nachrichten von Radio SRF, verantwortlich Lukas Lüthi. SRF Verkehrsinfo von 3.03 Uhr, A8 Sarnen Richtung Hergiswil, zwischen Alpnach Süd und Alpnach Nord, gesperrt wegen eines Unfalls, eine Umleitung ist eingerichtet.
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0: Ina poesia en dialect gualser d'Elisabeth Mani Held Stab.
1: Schatten und Licht. Vielleicht ist die Tüchli nur der Schatten von einem grossen Licht.

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1: Die Nachrichten von SRF um 4 Uhr mit Lukas Lüthi. Der ehemalige Raiffeisen-Chef Pierin Vinzenz muss eine Buße von knapp 1 Million Franken bezahlen. Daneben läuft weiterhin ein Strafverfahren gegen ihn. Das Bundesgericht hat die Buße bestätigt in einem Urteil, das der Sonntagszeitung vorliegt. Das Verfahren war bisher unbekannt, weil Steuerprozesse in der Schweiz nicht öffentlich sind. Die Buße muss Pierin Vinzenz wegen Steuerhinterziehung bezahlen. Vinzenz soll in seiner Steuererklärung 3,4 Millionen Franken nicht deklariert haben. Zur Buße kommen noch Nachsteuern hinzu. Aufgeflogen war Vinzenz, weil Appenzeller Steuerfahnder die Zürcher Anklageschrift zum laufenden Strafverfahren lasen und dort auf verdächtige Zahlungen stießen. Vinzenz wird der Prozess gemacht, weil er sich als Raiffeisenchef bei Firmenverkäufen bereichert haben soll. Das nächste Berufungsverfahren ist für August geplant. In Washington sind in der Nähe des Weißen Hauses Schüsse gefallen, das schreibt der Secret Service auf der Plattform X. Eine Person habe sich einem Kontrollposten genähert, eine Waffe aus ihrer Tasche geholt und Schüsse abgegeben. Die Sicherheitsbeamten hätten das Feuer erwidert und die Person getroffen. Diese sei darauf in ein Spital gebracht worden und verstorben. Bei dem Vorfall sei zudem eine unbeteiligte Person durch Schüsse verletzt worden. Auch die Bundespolizei FBI war vor Ort, um die Einsatzkräfte zu unterstützen, schreibt FBI-Direktor Cash Patel. US-Präsident Donald Trump befand sich zum Zeitpunkt des Vorfalls im Oval Office. Zudem sei der Rasen vor dem Weißen Haus von Sicherheitsbeamten geräumt worden. Der Vorfall wird nun untersucht. Zwei kurze Meldungen aus dem Ausland. In Kongo-Kinshasa sind nach dem Ebola-Ausbruch die Fallzahlen weiter angestiegen. Bislang sind laut der kongolesischen Regierung mehr als 860 Verdachtsfälle gemeldet worden. Etwas mehr als 200 Erkrankte seien seit Beginn des Ausbruchs gestorben. Die Gesundheitsorganisation der Afrikanischen Union warnt, dass bis zu 10 afrikanische Länder von der Ebola-Epidemie betroffen sein könnten. Die ukrainische Hauptstadt Kiew ist erneut aus der Luft angegriffen worden. Bei den russischen Angriffen mit Drohnen und Raketen sei eine Person getötet und mindestens 10 weitere seien verletzt worden, schreibt der Stadtpräsident von Kiew, Vitali Klitschko. Zudem seien mehrere Wohngebäude beschädigt worden. Das ukrainische Militär warnte zuvor, dass Russland auch Mittelstreckenraketen vom Typ Oreshnik einsetzen könnte. Und die Wetterprognosen für Pfingsten. Es wird sonnig, dazu gibt es am Nachmittag 29 bis lokal 32 Grad. Das waren Nachrichten von Radio SRF, verantwortlich Lukas Lüthi.
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1: Die Nachrichten von SRF um 5 Uhr mit Lukas Lüthi. Guten Morgen. Das Bundesgericht soll den ehemaligen Raiffeisen-Chef Pierin Vinzenz zu einer Buße von fast 1 Million Franken verurteilt haben. Und eine Absichtserklärung zum Irankrieg. Die USA und der Iran scheinen sich anzunähern, beide Seiten bleiben aber skeptisch. Und ein kurzer Blick aufs Wetter, es wird sonnig bei 29 bis lokal 32 Grad. Der ehemalige Raiffeisen-Chef Pierin Vinzenz muss eine Buße von knapp 1 Million Franken bezahlen. Daneben läuft weiterhin ein Strafverfahren gegen ihn. Das Bundesgericht hat die Buße bestätigt in einem Urteil, das der Sonntagszeitung vorliegt. Das Verfahren war bisher unbekannt, weil Steuerprozesse in der Schweiz nicht öffentlich sind. Die Buße muss Pierin Vinzenz wegen Steuerhinterziehung bezahlen. Vinzenz soll in seiner Steuererklärung 3,4 Millionen Franken nicht deklariert haben. Zur Buße kommen noch Nachsteuern hinzu. Aufgeflogen war Vinzenz, weil Appenzeller Steuerfahnder die Zürcher Anklageschrift zum laufenden Strafverfahren lasen und dort auf verdächtige Zahlungen stießen. Vinzenz wird der Prozess gemacht, weil er sich als Raiffeisenchef bei Firmenverkäufen bereichert haben soll. Das nächste Berufungsverfahren ist für August geplant. Im Krieg zwischen den USA und dem Iran zeichnet sich eine diplomatische Teillösung ab. Die beiden verfeindeten Staaten stehen offenbar kurz vor der Unterzeichnung einer Absichtserklärung. Die Verhandlungen stehen jedoch unter massivem Zeitdruck. Roger Brändlin berichtet.
2: Von Fortschritten sprach US-Außenminister Marco Rubio im Zusammenhang mit den Verhandlungen zwischen den USA und dem Iran. Diplomaten aus dem direkten Umfeld der Verhandlungen, die sagen sogar, eine Entscheidung über das Abkommen, vermittelt von Pakistan, könnte innerhalb der nächsten 48 Stunden gefällt werden. Im Hintergrund leitet ein US-Sonderteam um Vizepräsident J.D. Vance die Gespräche, unterstützt von Vermittlerdelegationen aus Pakistan und Katar. US-Präsident Donald Trump seinerseits bezifferte die Chancen auf ein Abkommen auf 50-50. Und er drohte, sollten die Verhandlungen scheitern, werde es neue massive US-Angriffe geben. Der Iran reagiert eher zurückhaltend. Präsident Massoud Pezeshkian betonte sein Misstrauen gegenüber Washington. Laut dem iranischen Außenministerium steht die Rahmenvereinbarung zwar kurz vor dem Abschluss, die schwierigen Kernfragen wie das umstrittene iranische Atomprogramm oder eine allfällige Aufhebung der Sanktionen, die sollen erst in den nächsten 60 Tagen verhandelt werden.
1: US-Präsident Donald Trump schreibt, dass die Details des Abkommens in Kürze bekannt gegeben würden. Teil der Vereinbarung sei auch, dass die Straße von Hormuz wieder geöffnet werde. Hier widerspricht der Iran aber, Trumps Behauptung entspreche nicht der Realität. In Washington sind in der Nähe des Weißen Hauses Schüsse gefallen, das schreibt der Secret Service auf der Plattform X. Eine Person habe sich einem Kontrollposten genähert, eine Waffe aus ihrer Tasche geholt und Schüsse abgegeben. Die Sicherheitsbeamten hätten das Feuer erwidert und die Person getroffen. Diese sei darauf in ein Spital gebracht worden und verstorben. Bei dem Vorfall sei zudem eine unbeteiligte Person durch Schüsse verletzt worden. Auch die Bundespolizei FBI war vor Ort, um die Einsatzkräfte zu unterstützen, schreibt FBI-Direktor Cash Patel. US-Präsident Donald Trump befand sich zum Zeitpunkt des Vorfalls im Oval Office. Zudem sei der Rasen vor dem Weißen Haus von Sicherheitsbeamten geräumt worden. Der Vorfall wird nun untersucht. Zwei kurze Meldungen aus dem Ausland. In Kongo-Kinshasa sind nach dem Ebola-Ausbruch die Fallzahlen weiter angestiegen. Bislang sind laut der kongolesischen Regierung mehr als 860 Verdachtsfälle gemeldet worden. Etwas mehr als 200 Erkrankte seien seit Beginn des Ausbruchs gestorben. Die Gesundheitsorganisation der Afrikanischen Union warnt, dass bis zu 10 afrikanische Länder von der Ebola-Epidemie betroffen sein könnten. Die ukrainische Hauptstadt Kiew ist erneut aus der Luft angegriffen worden. Bei den russischen Angriffen mit Drohnen und Raketen sei eine Person getötet und mindestens 10 weitere seien verletzt worden, schreibt der Stadtpräsident von Kiew, Vitali Klitschko. Zudem seien mehrere Wohngebäude beschädigt worden. Das ukrainische Militär warnte zuvor, dass Russland auch Mittelstreckenraketen vom Typ Oreshnik einsetzen könnte. Beim Filmfestival von Cannes sind am Abend die Preise vergeben worden. Die Goldene Palme geht an den rumänischen Regisseur Cristian Mungiu. Sein Film Fjord spielt in Norwegen und erzählt von einer Gesellschaft, die Toleranz predigt, aber Andersdenkende ausgrenzt. Der Film beruht auf wahren Begebenheiten. Für Munju ist es schon die zweite Goldene Palme. Die erste erhielt er 2007 für 4 Monate, 3 Wochen, 2 Tage. Und noch zum Eishockey-WM in der Schweiz. Da hat am Abend Deutschland gegen Österreich gewonnen mit 6:2 und Norwegen hat Schweden geschlagen mit 3:2. Zuvor hatte die Schweizer Nationalmannschaft im 6. Spiel ihren 6. Sieg gefeiert. Die Schweiz gewann gegen Ungarn mit 9:0. Und das Wetter für Pfingsten. Es scheint die Sonne. Am Nachmittag bilden sich in den Alpen ein paar Quellwolken. Dazu gibt es 29 bis lokal 32 Grad. Das waren Nachrichten von Radio SRF. Verantwortlich heute Nacht, Lukas Lüthi.
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0: Ina poesia en dialect gualser d'Elisabeth Mani Heldstab.
1: Spura. Harmonisch geschwungen, Tür und Haar und rechts umkehrt. Geradeaus geht's noch selten. Um die Kurven kommst du nicht drum um. Ob du den Fremden angehst oder die eigenen hast gefunden, spurlos geht keiner durch die Welt.

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1: Samad im Oberengadin. Am Nachmittag gibt's auch dort fast einen Sommertag mit 23 Grad. Von dem her perfektes Wanderwetter auch in den Bergen. Perfektes Bikewetter. Wenn da nicht einfach noch der Schnee wäre. Oberhalb von so etwa 2000 Meter. Und zum Teil in den Nordhängen ist dann der Schnee oder die Schneereste sind dann noch ein bisschen weiter unter, also auch unter 2000 Meter kannst du noch so Schneeflächen haben. Von dem her eine Route am besten so ein bisschen in den mittleren oder in den tieferen Lagen planen, damit man sicher nicht hier in Schnee kommt, zumindest wenn man das nicht will. Und natürlich ist es nicht nur gutes Wanderwetter, sondern auch gutes Wetter für jegliche Sachen, die man draussen will unternehmen, weil es ist heute einfach den ganzen Tag sonnig. Das heisst, die Sonne geht und erst ist etwa nach den 9 wieder unter. Und die kleinen Quellwolken, die es hat, die bisschen paar Schleierwolken, die es hat, auch die werden heute nicht stören. 29 bis 32 Grad gibt's.
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1: Ich flüge um die Welt, aber finde nimmer dich. Auf jedem Kontinent gibt's etwas, wo verspricht, so einzufahren wie du, oder mindestens so, als könnte ich dich vergessen für ein paar Stunden. Ich bin von jeder Brücke und von jedem Turm gesprungen aus dem Flugzeug, aber gleich habe ich nichts gefunden, habe gesucht in Hollywood.

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2: Also, wir haben hier die grösste Orgel vom Kanton Graubünden. Das heisst, die hat 5 Teilwerke, 66 Register mit insgesamt 4173 Pfeifen.
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2: Das ist die grösste Fife da. Die ist 5 Meter lang, fast 200 Kilo schwer.
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2: Das sind Palettschuhe mit einer dünnen Ledersohle. Ich habe mit dem Pedal wie eine dritte Hand. Und damit ich die Tasten besser spüre, ich muss ja blind können spielen, finde ich es eine Hilfe, wenn man spezielle Schuhe hat. Und dann spüre ich einfach die Tasten viel besser.
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2: Und de han ich mich da an dem Touchscreen anmelden.
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2: Sachen, wo meine technischen Grenzen sind, tun ich ziemlich systematisch einspielen, wenn ich es erarbeitet habe. Und wenn ich das zum Beispiel in einem Jahr wieder bringe, dann ist das einfach vorhanden. Es muss ich wieder einiges an Zeit investieren, um das wieder aufzufrischen. Oder? Das ist natürlich sehr, sehr praktisch.
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2: Ich bin natürlich immer da. Also, es kann nicht sein, dass ich wie so ein Mitbruder mal am Anfang gemeint, jetzt kannst du in die Ferien und ist einfach ist alles eingespielt. Was Begleitsachen sind, das ist klar, das ist ein Tabu. Dort wollte ich das immer live mitspielen, weil der passt sich ja nicht an. Also das mache ich nie und nimmer.
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1: Besonders eigentlich kann man den Wetterbericht von heute auf morgen fast kopieren. Wieder Pfingstmittag, viel Sonnenschein, die gleichen Temperaturen, eben was ändert, die Biesen ein bisschen schwächer. Und allenfalls werden die Quellwolken dann morgen am Nachmittag in den Alpen ein bisschen grösser, sodass es dann dort lokal um ein bisschen Schatten geben könnte.
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1: Sonnig und heiß, noch ein bisschen heißer, vielleicht noch etwa 1 Grad mehr, 30 bis 33 Grad. Dazu vor allem im Süden, im Tessin, wird es dann nur langsam schwül. Im Norden ist es nach wie vor eher die trockene Hitze. Da kühlt es dann in der Nacht auch noch gut ab auf 17 bis 13 Grad. Im Süden bleibt es in der Nacht wärmer lokal. Könnte es sogar die erste Tropennächte von dem Jahr geben im Tessin. Das heisst, es geht dann gerne nicht unter 20 Grad zurück. Dazu eben noch Dienstag und Mittwoch viel Sonnenschein. Über den Bergen gibt es ein paar Quellwolken. Am Dienstag bleibt es aber ziemlich sicher noch trocken. Am Mittwoch könnte es dann aus diesen Quellwolken raus noch ganz lokal mal einen Sprutz Regen geben. Am ehesten das wahrscheinlich in den östlichen Voralpen und Alpen.
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1: Die Nachrichten von SRF um 20 Uhr mit Patrick Seiler. Der FC St. Gallen hat den Cupfinal gewonnen, zum erst zweiten Mal nach 1969 mit 3:0 gegen Lausanne Uschi. In der St. Galler Innenstadt sind rund 20.000 Menschen anwesend. Vom St. Galler Marktplatz hat Reto Hannimann in der SRF-Tagesschau berichtet.
2: Es ist Ausnahmezustand hier am St. Galler Marktplatz. Es wird gefeiert, geschrien, gesungen, angestoßen. Die leidvolle Cup-Geschichte der Vergangenheit, die verpassten Titel 2021, 2022. Diese Party hier in der Innenstadt wird nicht so schnell enden. Da der FC St. Gallen bisher ja nicht regelmäßig zu Titeln kam, wird die Feier heute umso mehr ausgekostet. Um circa 9:30 wird die Mannschaft empfangen und gefeiert. In St. Gallen ist eine Freinacht bewilligt. Hier werden wohl noch einige Emotionen entladen.
1: Das war aus St. Gallen Ostschweiz-Korrespondent Reto Hannimann. Die St. Galler Stadtpolizei rechnet, dass sich mit dem Eintreffen der Mannschaft in der Stadt bis zu 60.000 Menschen versammeln werden. Hohe Mietpreise sind auch in Spanien ein Thema. In Madrid sind Zehntausende Menschen auf die Straße gegangen, um gegen diese explodierenden Wohnkosten in der spanischen Hauptstadt und in anderen großen Städten des Landes zu demonstrieren. Die Kundgebung wurde von Mieterinnen und Mieterorganisationen sowie von Gewerkschaften organisiert. Laut diesen nahmen über 100.000 Menschen teil, die Behörden sprechen jedoch von rund 23.000 Teilnehmenden. Spanische Medien haben die geforderten Mieten auf Immobilienportalen ausgewertet und kamen zum Schluss, dass sich die Mieten im Land innerhalb eines Jahrzehnts verdoppelt hätten. Die Löhne hielten mit dieser Entwicklung nicht Schritt. Als Hauptgründe für die Wohnkostenkrise gelten die Zunahme des Tourismus sowie der Mangel an sozialem Wohnraum. Um der Krise entgegenzuwirken, hat die Regierung ein Milliardenpaket angekündigt, um neue Wohnungen bauen zu lassen. Nun zu weiteren Sportmeldungen. Eishockey zuerst. An der Weltmeisterschaft sind zwei der vier heutigen Spiele beendet. In der Schweizer Gruppe A hat Lettland gegen Großbritannien gewonnen mit 6:0 und in der Gruppe B schlägt Dänemark Italien 3:2 nach Penaltyschießen. Es spielen nun noch Finnland und Österreich sowie die Slowakei und Kanada. Und noch eine Meldung vom Tennis. Belinda Bencic steht am French Open in der zweiten Runde. Die Ostschweizerin hat ihr Erstrundenspiel im Grand Slam Turnier gegen die Österreicherin Sinja Kraus in 2 Sätzen gewonnen. Das Wetter, es bleibt auch heute Abend und morgen weiterhin sonnig. Die Temperatur erreicht morgen erneut 29 bis lokal 32 Grad. Das waren die Nachrichten von Radio SRF. Verantwortlich ist heute Abend Roger Brendlin.
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1: Die Nachrichten von SRF um 21 Uhr mit Patrick Seiler. Der FC St. Gallen hat den Cup-Final gewonnen, zum erst zweiten Mal nach 1969 mit 3:0 gegen Lausanne Uschi. In der St. Galler Innenstadt sind rund 20.000 Menschen anwesend. Vom St. Galler Marktplatz hat Reto Hannemann in der SRF-Tagesschau berichtet.
2: Es ist Ausnahmezustand hier am St. Galler Marktplatz. Es wird gefeiert, geschrien, gesungen, angestoßen. Die leidvolle Cup-Geschichte der Vergangenheit, die verpassten Titel 2021, 2022. Diese Party hier in der Innenstadt wird nicht so schnell enden. Da der FC St. Gallen bisher ja nicht regelmäßig zu Titeln kam, wird die Feier heute umso mehr ausgekostet. Um circa 9:30 wird die Mannschaft empfangen und gefeiert. In St. Gallen ist eine Freinacht bewilligt. Hier werden wohl noch einige Emotionen entladen.
1: Aus St. Gallen Ostschweiz-Korrespondent Reto Hannemann war das. Die St. Galler Stadtpolizei rechnet, dass sich mit dem Eintreffen der Mannschaft bis zu 60.000 Menschen versammeln werden. Bei den heftigen Luftangriffen auf die ukrainische Hauptstadt Kiew sind vergangene Nacht auch die Büros der deutschen ARD und der Weltgesundheitsorganisation getroffen worden. WHO-Chef Tedros Adhanom Ghebreyesus veröffentlichte Bilder vom ukrainischen WHO-Büro, auf denen Schäden am Gebäude zu sehen sind. Verletzte habe es keine gegeben. Weiter traf es die ukrainischen Radio- und Fernsehstudios der ARD. In einer Mitteilung ist von starker Verwüstung die Rede, Wände seien eingestürzt und Fenster zersplittert. Verletzt wurde auch da niemand. Russland hatte Kiew in der Nacht mit rund 90 Raketen und 600 Drohnen angegriffen. Dabei wurden mindestens 4 Menschen getötet und 100 verletzt. Die ukrainische Regierung beantragte als Reaktion eine Sondersitzung im UNO-Sicherheitsrat. Die griechischsprachige Hälfte der Mittelmeerinsel Zypern hat gewählt. Es ging um ein neues Parlament. Gewonnen haben die Konservativen. Nach Auszählung fast aller Stimmen kommt die demokratische Gesamtbewegung auf rund 27% der Stimmen. Zweitstärkste Kraft wird die linke Akel-Partei mit knapp 24%. Auf dem dritten Platz folgt eine Rechtsaußenpartei, die Nationale Volksfront, mit etwa 11%. Die Rechtsnationalen haben am meisten Wähleranteil dazu gewonnen. In Zypern liegt viel Macht beim Präsidenten. Die Regierung geht nicht aus der Parlamentswahl hervor. Die nächste Präsidentschaftswahl ist in 2 Jahren. Und zum Schluss noch einmal zum Sport. An der Eishockey-Weltmeisterschaft sind 2 der 4 heutigen Spiele beendet. In der Schweizer Gruppe A hat Lettland gegen Großbritannien gewonnen mit 6:0. Und in der Gruppe B schlägt Dänemark Italien 3:2 nach Penaltyschießen. Momentan auf dem Eis sind Finnland und Österreich sowie die Slowakei und Kanada. Das Wetter, es wird auch morgen sonnig mit ein paar Quellwolken über den Bergen. Dazu erreicht die Temperatur erneut 29 bis lokal 32 Grad. Das waren Nachrichten von Radio SRF, verantwortlich Roger Brendlin.
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1: Die Nachrichten von SRF um 22 Uhr mit Patrick Seiler. In dieser Sendung geht es gleich um die Freude der Fans des FC St. Gallen. Wie feiern sie den Cup-Finalsieg ihres Fußballclubs in St. Gallen? Die Verhandlungen zwischen dem Iran und den USA. Wie ist der aktuelle Stand angesichts der zahlreichen Wortmeldungen in den letzten 24 Stunden? Und es geht um das Wetter. Morgen sonnig, am Nachmittag über den Bergen ein paar Quellwolken. 29 bis 32 Grad. Der FC St. Gallen hat den Cupfinal gewonnen, zum erst zweiten Mal nach 1969 mit 3:0 gegen Lausanne Uschi. In der St. Galler Innenstadt sind rund 10.000 Menschen anwesend. Vom St. Galler Marktplatz hat Reto Hannemann in der SRF-Tagesschau berichtet.
2: Es wird gefeiert, geschrien, gesungen, angestoßen. Die leidvolle Cup-Geschichte der Vergangenheit, die verpassten Titel 2021, 2022 ließen die Emotionen hier heute besonders hochkochen. Der FC St. Gallen als Club hat sich entwickelt. Unter dem Präsidenten Matthias Hüppi entfachte sich eine viel größere Fangemeinschaft, welche die ganze Region umfasst, bis ins Thurgau, ins Rheintal oder nach Appenzell. Der Club gilt als Leuchtturm der Ostschweiz, was sich auch in den Zahlen niederschlug. Der Umsatz des Vereins verdoppelte sich fast in den letzten Jahren. In St. Gallen ist eine Freinacht bewilligt. Hier werden wohl noch einige Emotionen entladen.
1: Aus St. Gallen, Ostschweiz-Korrespondent Reto Hannemann. Die Mannschaft des FC St. Gallen wird in diesen Minuten aus Bern zurück in St. Gallen erwartet. Die St. Galler Stadtpolizei spricht nun von 60.000 versammelten Fans. Ins Ausland. In den Verhandlungen um ein Ende des Irankriegs gibt es seit gestern Meldungen über eine baldige Einigung zwischen den USA und dem Iran. Konkrete Ergebnisse liegen noch keine vor, aber es mehren sich die Anzeichen, dass US-Präsident Donald Trump einen Kurswechsel ins Auge fassen könnte. Trump wolle nun vor allem erreichen, dass die blockierte Straße von Hormuz für die internationalen Handelsschiffe wieder passierbar wird, analysiert SRF-Korrespondent Pascal Weber in Washington.
3: Donald Trump scheint nun die Öffnung der Straße von Hormuz tatsächlich zu priorisieren gegenüber seinem eigentlich obersten Kriegsziel, nämlich der Zerstörung des iranischen Atomprogramms. Nun, das Problem von Donald Trump ist, dass er diese Straße von Hormuz nur dann geöffnet kriegt, wenn er diesen Krieg beenden kann. Diesen Krieg beenden lassen ihn aber die Iraner wiederum nur, wenn die Amerikaner weitgehend auf iranische Forderungen eingehen, namentlich US-Sicherheitsgarantien oder auch wirtschaftliche Verbesserungen für den Iran.
1: Gegenwind kommt von Israels Premier Benjamin Netanyahu. Er forderte nach einem Telefonat mit Trump erneut die komplette Zerschlagung des iranischen Atomprogramms. Trump soll ihm in diesem Gespräch Zugeständnisse gemacht haben, heißt es in Berichten von Nachrichtenagenturen. Bei den heftigen Luftangriffen auf die ukrainische Hauptstadt Kiew sind vergangene Nacht auch die Büros der deutschen ARD und der Weltgesundheitsorganisation WHO getroffen worden. WHO-Chef Tedros Adhanom Ghebreyesus veröffentlichte Bilder, auf denen Schäden am WHO-Gebäude zu sehen sind. Verletzte habe es keine gegeben. Weiter traf es die ukrainischen Radio- und Fernsehstudios der ARD. In einer Mitteilung ist von starker Verwüstung die Rede. Wände seien eingestürzt und Fenster zersplittert. Verletzt wurde auch da niemand. Russland hatte Kiew in der Nacht mit rund 90 Raketen und 600 Drohnen angegriffen. Dabei wurden mindestens 4 Menschen getötet und rund 100 verletzt. Die ukrainische Regierung hat als Reaktion eine Sondersitzung im UNO-Sicherheitsrat beantragt. Und zum Schluss noch einmal zum Sport. An der Eishockey-Weltmeisterschaft sind 2 der 4 heutigen Spiele beendet. In der Schweizer Gruppe A hat Lettland gegen Großbritannien gewonnen mit 6:0 und in der Gruppe B schlägt Dänemark Italien 3:2 nach Penaltyschießen. Momentan auf dem Eis sind Finnland und Österreich sowie die Slowakei und Kanada. Und jetzt noch zu weiteren Meldungen des Tages in der Übersicht. In der türkischen Hauptstadt Ankara hat die Polizei die Zentrale der größten Oppositionspartei CHP gestürmt. Die Einsatzkräfte setzten Tränengas und Gummischrot ein, um das Gebäude zu räumen. Hintergrund ist ein Gerichtsurteil, das den Parteichef Özgür Özel abgesetzt hatte. Die Opposition spricht von einem politisch motivierten Justizputsch und leistet Widerstand. Sportler aus Russland und Belarus dürfen ab sofort wieder unter eigener Flagge an europäischen Turnwettbewerben teilnehmen. Das hat der Europäische Turnverband entschieden. Wegen des Ukraine-Kriegs waren die Athletinnen und Athleten seit 2022 von den Wettbewerben ausgeschlossen. Europa folgt damit dem Weltverband, der diese Einschränkungen Anfang Woche aufgehoben hatte. Indien wird derzeit von einer heftigen Hitzewelle überrollt. In mehreren Städten stiegen die Temperaturen auf über 45 Grad. Im Süden des Landes starben bereits mindestens 16 Menschen an den Folgen der Hitze. Der verbreitete Einsatz von Klimaanlagen führte derweil zu einem neuen Rekord beim Stromverbrauch im Land. Es bleibt die Wetterprognose. Auch morgen scheint in der ganzen Schweiz die Sonne. Am Nachmittag bilden sich über den Bergen ein paar Quellwolken. Die Temperatur beträgt erneut 29 bis lokal 32 Grad. Und das waren die Nachrichten von Radio SRF. Verantwortlich ist heute Abend Roger Brändlin.
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1: Die Nachrichten von SRF um 23 Uhr mit Olivia Limacher. Der FC St. Gallen hat den Cup-Final gewonnen, zum erst zweiten Mal nach 1969 mit 3:0 gegen Lausanne Uschi. In der St. Galler Innenstadt sind rund 10.000 Menschen anwesend. Vom St. Galler Marktplatz hat Reto Hannemann in der SRF-Tagesschau berichtet.
2: Es wird gefeiert, geschrien, gesungen, angestoßen. Die leidvolle Cup-Geschichte der Vergangenheit, die verpassten Titel 2021, 2022 ließen die Emotionen hier heute besonders hochkochen. Der FC St. Gallen als Club hat sich entwickelt. Unter dem Präsidenten Matthias Hüppi entfachte sich eine viel größere Fangemeinschaft, welche die ganze Region umfasst, bis ins Thurgau, ins Rheintal oder nach Appenzell. Der Club gilt als Leuchtturm der Ostschweiz, was sich auch in den Zahlen niederschlug. Der Umsatz des Vereins verdoppelte sich fast in den letzten Jahren. In St. Gallen ist eine Freinacht bewilligt. Hier werden wohl noch einige Emotionen entladen.
1: Aus St. Gallen, Ostschweiz-Korrespondent Reto Hannemann. Die St. Galler Stadtpolizei spricht von 60.000 versammelten Fans. Ins Ausland. Seit über 3 Wochen protestieren in Bolivien Anhängerinnen und Anhänger des ehemaligen Staatschefs Evo Morales. Dabei blockieren diese auch die Zufahrtsstraßen zur Metropole La Paz, in der sich der Regierungssitz befindet. Bei der Räumung dieser Straßensperren durch die Polizei und das Militär ist es zu schweren Ausschreitungen gekommen. Die Einsatzkräfte setzten Tränengas ein, während Demonstrierende Steine und Feuerwerkskörper schleuderten. Die Proteste richten sich gegen die Wirtschaftspolitik des konservativen Präsidenten Rodrigo Paz. Die Blockaden führen in La Paz seit Wochen zu Engpässen bei Lebensmitteln und Treibstoff. Angesichts der Unruhen forderte der linke Ex-Präsident Morales nun Neuwahlen innerhalb von 90 Tagen. Morales selbst wird von der Justiz wegen Menschenhandels gesucht und gilt als flüchtig. Und nun noch einmal zum Sport. An der Eishockey-Weltmeisterschaft sind alle der vier heutigen Spiele beendet. In der Schweizer Gruppe A hat Lettland gegen Großbritannien gewonnen mit 6:0. Finnland hat Österreich mit 5:2 geschlagen. Und in der Gruppe B schlägt Dänemark Italien 3:2 nach Penaltyschießen und Kanada gewinnt gegen die Slowakei mit 5:1. Das Wetter. Es wird auch morgen sonnig mit ein paar Quellwolken über den Bergen. Dazu erreicht die Temperatur erneut 29 bis lokal 32 Grad. Das waren Nachrichten von Radio SRF. Verantwortlich Olivia Limacher.
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1: Die Nachrichten von SRF um Mitternacht mit Olivia Limacher mit diesen Themen. St. Gallen feiert den zweiten Cupsieg der Vereinsgeschichte. Zehntausende Fans strömen in die Stadt St. Gallen. Wie nah ist eine Einigung der USA mit dem Iran? US-Präsident Trump mahnt zu Geduld, man wolle nichts überstürzen. Das Wetter heute wird es sonnig. Am Nachmittag gibt es über den Bergen ein paar Quellwolken bei 29 bis 32 Grad. Der FC St. Gallen hat den Cupfinal gewonnen, zum zweiten Mal nach 1969 mit 3:0 gegen Lausanne Uschi. In der St. Galler Innenstadt sind zehntausende Menschen anwesend. Vom St. Galler Marktplatz hat Reto Hannemann in der SRF Tagesschau berichtet.
2: Es wird gefeiert, geschrien, gesungen, angestoßen. Die leidvolle Cup-Geschichte der Vergangenheit, die verpassten Titel 2021, 2022 ließen die Emotionen hier heute besonders hochkochen. Der FC St. Gallen als Club hat sich entwickelt. Unter dem Präsidenten Matthias Hüppi entfachte sich eine viel größere Fangemeinschaft, welche die ganze Region umfasst, bis ins Thurgau, ins Rheintal oder nach Appenzell. Der Club gilt als Leuchtturm der Ostschweiz, was sich auch in den Zahlen niederschlug. Der Umsatz des Vereins verdoppelte sich fast in den letzten Jahren. In St. Gallen ist eine Freinacht bewilligt. Hier werden wohl noch einige Emotionen entladen.
1: Aus St. Gallen-Ostschweiz-Korrespondent Reto Hannemann. Die St. Galler Stadtpolizei spricht von 60'000 versammelten Fans. Ins Ausland. In den Verhandlungen um ein Ende des Irankrieges gibt es seit Samstag Meldungen über eine baldige Einigung zwischen den USA und dem Iran. Konkrete Ergebnisse liegen noch keine vor, aber es mehren sich die Anzeichen, dass US-Präsident Donald Trump einen Kurswechsel ins Auge fassen könnte. Trump wolle nun vor allem erreichen, dass die blockierte Straße von Hormuz für die internationalen Handelsschiffe wieder passierbar wird, analysiert SRF-Korrespondent Pascal Weber in Washington.
3: Donald Trump scheint nun die Öffnung der Straße von Hormuz tatsächlich zu priorisieren gegenüber seinem eigentlich obersten Kriegsziel, nämlich der Zerstörung des iranischen Atomprogramms. Nun, das Problem von Donald Trump ist, dass er diese Straße von Hormuz nur dann geöffnet kriegt, wenn er diesen Krieg beenden kann. Diesen Krieg beenden lassen ihn aber die Iraner wiederum nur, wenn die Amerikaner weitgehend auf iranische Forderungen eingehen, namentlich US-Sicherheitsgarantien oder auch wirtschaftliche Verbesserungen für den Iran.
1: Gegenwind kommt von Israels Premier Benjamin Netanyahu. Er forderte nach einem Telefonat mit Trump erneut die komplette Zerschlagung des iranischen Atomprogramms. Trump soll ihm in diesem Gespräch Zugeständnisse gemacht haben, heißt es in Berichten von Nachrichtenagenturen. Bei den Luftangriffen auf die ukrainische Hauptstadt Kiew sind in der Nacht auf gestern auch die Büros der deutschen ARD und der Weltgesundheitsorganisation WHO getroffen worden. WHO-Chef Tedros Adhanom Ghebreyesus veröffentlichte Bilder, auf denen Schäden am WHO-Gebäude zu sehen sind. Verletzte habe es keine gegeben. Weiter traf es die ukrainischen Radio- und Fernsehstudios der ARD. In einer Mitteilung ist von starker Verwüstung die Rede. Wände seien eingestürzt und Fenster zersplittert. Verletzt wurde auch da niemand. Russland hatte Kiew in der Nacht auf gestern mit rund 90 Raketen und 600 Drohnen angegriffen. Dabei wurden mindestens 4 Menschen getötet und rund 100 verletzt. Die ukrainische Regierung hat als Reaktion eine Sondersitzung im UNO-Sicherheitsrat beantragt. Hohe Mietpreise sind auch in Spanien ein Thema. In Madrid sind zehntausende Menschen auf die Straße gegangen, um gegen die explodierenden Wohnkosten in der spanischen Hauptstadt und in anderen grossen Städten des Landes zu demonstrieren. Die Kundgebung wurde von Mieterinnen und Mieterorganisationen sowie von Gewerkschaften organisiert. Laut diesen nahmen über 100'000 Menschen teil, die Behörden sprechen jedoch von rund 23'000 Teilnehmenden. Spanische Medien haben die geforderten Mieten auf Immobilienportalen ausgewertet und kamen zum Schluss, dass sich die Mieten im Land innerhalb eines Jahrzehnts verdoppelt hätten. Die Löhne hielten mit dieser Entwicklung nicht Schritt. Als Hauptgründe für die Wohnkostenkrise gelten die Zunahme des Tourismus sowie der Mangel an sozialem Wohnraum. Um der Krise entgegenzuwirken, hat die Regierung ein Milliardenpaket angekündigt, um neue Wohnungen bauen zu lassen. Kommen wir noch einmal zum Sport. An der Eishockey-Weltmeisterschaft hat in der Schweizer Gruppe A Lettland gegen Großbritannien gewonnen mit 6:0. Finnland hat Österreich besiegt mit 5:2. Und in der Gruppe B hat Dänemark Italien geschlagen mit 3:2 nach Penaltyschießen. Und Kanada hat gegen die Slowakei mit 5:1 gewonnen. Formel 1. WM-Leader Kimi Antonelli Mercedes gewinnt den GP von Montreal vor Lewis Hamilton im Ferrari und Max Verstappen im Red Bull. In der WM-Wertung baut Antonelli seinen Vorsprung auf Teamkollege George Russell um 25 auf 43 Punkte aus. Und noch eine Meldung vom Tennis. Belinda Bencic steht am French Open in der zweiten Runde. Die Ostschweizerin hat ihr Erstrundenspiel am Grand Slam Turnier gegen die Österreicherin Sinja Kraus in 2 Sätzen gewonnen. Es bleibt der Blick aufs Wetter. Heute scheint die Sonne. Am Nachmittag bilden sich über den Bergen ein paar Quellwolken. Es wird 29 bis lokal 32 Grad warm. Das waren Nachrichten von Radio SRF. Verantwortlich Olivia Limacher.
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1: Die Nachrichten von SRF um 1 Uhr mit Olivia Limacher. Die Ebola-Epidemie in Zentralafrika in Kongo-Kinshasa breitet sich weiter aus. Nach Angaben des Chefs der Weltgesundheitsorganisation WHO, Tedros Adhanom Ghebreyesus, gibt es inzwischen über 900 Verdachtsfälle. 101 Menschen sind demnach nachweislich mit dem Virus infiziert. Die WHO stuft das Risiko einer Ausbreitung innerhalb des Landes inzwischen als sehr hoch ein. Gegen den aktuellen Ebola-Virus gibt es weder einen zugelassenen Impfstoff noch eine bewährte Behandlung. Zudem erschweren Misstrauen und Falschinformationen die Arbeit der Helfenden vor Ort. In einer Provinz wurden vergangene Woche Behandlungszelte angezündet, wie Nachrichtenagenturen berichten. Das Virus hat inzwischen auch das Nachbarland Uganda erreicht. Dort wurden bisher 5 Fälle bestätigt. Der Chef der Hisbollah-Miliz im Libanon lehnt eine Entwaffnung weiterhin kategorisch ab. In einer Fernsehansprache sagte Hisbollah-Generalsekretär Naim Qassem, eine Entwaffnung komme einer, Zitat, Vernichtung der Bewegung gleich und sei deshalb inakzeptabel. Qassem warf den libanesischen Behörden zudem vor, mit ihrer Forderung nach einem staatlichen Waffenmonopol israelische Interessen zu vertreten. Die Aussagen erfolgen wenige Wochen vor einer neuen Runde direkter Gespräche zwischen dem Libanon und Israel. Die Verhandlungen sollen kommenden Monat in Washington stattfinden. Dabei geht es unter anderem um Sicherheitsfragen und um die Lage an der gemeinsamen Grenze. Und wir kommen noch zum Sport. An der Eishockey-Weltmeisterschaft hat in der Schweizer Gruppe A Lettland gegen Großbritannien gewonnen mit 6:0. Finnland hat Österreich mit 5:2 besiegt. Und in der Gruppe B hat Dänemark Italien 3:2 geschlagen nach Penaltyschießen. Und Kanada hat gegen die Slowakei mit 5:1 gewonnen. Und Formel 1, WM-Leader Kimi Antonelli im Mercedes, gewinnt den GP von Montreal vor Lewis Hamilton im Ferrari und Max Verstappen im Red Bull. Schauen noch aufs Wetter. Heute scheint die Sonne, am Nachmittag bilden sich über den Bergen ein paar Quellwolken. Es wird 29 bis lokal 32 Grad warm. Das waren Nachrichten von Radio SRF, verantwortlich Olivia Limacher.
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1: Wenn. Wenn ich könnte, wie ich wette, käme ich jetzt zu dir. 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Will ich tun, was ich sollte, bleibe ich allein mit mir. Will ich nicht kann, wie ich wette, tun ich lieber nichts. Langsam kommt man feig so. Also.

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1: Die Nachrichten von SRF um 2 mit Olivia Limacher. Papst Leo XIV. Veröffentlicht heute seine erste Enzyklika, also ein offizielles Lehrschreiben der römisch-katholischen Kirche. Thema ist der Umgang mit künstlicher Intelligenz. Nach Angaben des Vatikans steht dabei der Schutz der Menschenwürde im KI-Zeitalter im Mittelpunkt. Leo wird bei der Präsentation im Vatikan auch selbst sprechen. Dass ein Papst selbst an der Präsentation eines solchen Schreibens teilnimmt, hat es laut der katholischen Kirche bisher noch nie gegeben. Enzykliken gelten als wichtige Grundsatztexte eines Papstes. Darin äußert sich die katholische Kirche häufig zu zentralen gesellschaftlichen Fragen, etwa zu Krieg und Frieden, sozialer Gerechtigkeit oder Umwelt- und Klimaschutz.